0: Anfangs schon was Seltsames. Hasen, die im Dunkeln vorbeihüpfen. Nackte Füße, die im Sand laufen. Die Spiegelung der Lichter im Fluss. Ein bisschen wie ein Gemälde, das sich aus einzelnen Momenten zusammensetzt. Ich glaube, der Hafen wird nie wieder so schön sein wie in dieser Nacht. Zwei Fremde vor dem Sonnenaufgang. Dos desconocidos.
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1: Registran alternativamente géneros como el rock, el pop, el folk. En su música hay un sonido profundo con texturas hechas por capas. Se mezclan lo electrónico, lo acústico. Espero que les guste.